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4: Yeah, also, wollen wir sagen, für meine Freundin Elfie wünsche ich mich von Guns N' Roses den Titel...
3: Verzeihung.

0: Aber dies ist kein Radiosender, sondern ein Radiogeschäft.
1: Echt, ey? Und Sie verkaufen die ganzen Dinger hier?
0: Ich gebe mir alle Mühe, ja.
1: Ja, Mann, Mühe allein genügt nicht. Geben Sie mal her so ein Ding. Mein Alter, der heult und jault sowieso immer so rum, ne? Das Teil tut's nicht mehr. Kein geiler Sound, null Power unterm Hintern. Und die hier, hör mal, die gehen gut ab, die Dinger?
0: Doch, doch, ja, das könnte man so formulieren.
1: Hör mal, ich glaub, meine Nockenwille knirscht, du. Ich will auch was hören mit den Dingen. Verstehst du? Hör mal, da fahr ich voll drauf ab, ey. Was anderes kommt bei mir gar nicht in Obligo, hör mal. Das ist meine Droge, hör mal. Die zieh ich mir rein, wenn ich auf Piste gehe. Und dann geht's ab, verstehst du? Ich brauch Dröhnung, Mann.
0: Tut mir leid, aber alkoholische Getränke darf ich leider nicht ausschenken.
1: Ey, Mann, wer redet denn hier von Alk? Wenn ich losziehe, ja? Hör mal, das muss knallen, bis die Antenne glüht und der Fuchsschwanz qualmt, claro? Geht's her mit der Dinge nimmer. Und jetzt lassen wir die Kilohertz mal knallen.
0: Jawohl! Ja. Oh, was war das?
1: Bloß ne Dose, hör mal. Ich trink Fanta und Fermanta. Hau rein, das Ding, und ab geht's.

0: die Zeit. Es ist 6 Uhr. 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
2: Im Studio Sönke Röhling. Schönen guten Morgen. Die AfD feiert bei der Landtagswahl in Sachsen-Anhalt einen haushohen Sieg. Sie bekommt mehr als doppelt so viele Stimmen wie beim letzten Mal und landet bei 44%, so die Landeswahlleitung. Für die absolute Mehrheit reicht es aber nicht. Die AfD sieht einen Regierungsauftrag für sich, braucht aber einen Koalitionspartner. Spitzenkandidat Ulrich Siegmund sagt im ZDF.
3: Wir möchten das nur mit jemandem machen, der auch die grundsätzlichen Probleme in diesem Land mit bereit ist zu lösen. Sollte es diese demokratische Kraft hier irgendwie im Landtag von Sachsen-Anhalt geben, ob es durch eine Fraktion oder durch einzelne Abgeordnete passiert, ist das doch in Ordnung. Was bei uns aber ausfällt, und da bleiben wir uns selbst treu, ist, dass wir uns nicht verbiegen werden. Wir werden auch keine Spielchen mitspielen, keine Tolerierungen oder Minderheitsregierung.
2: Die AfD liebäugelt jetzt mit dem BSW, dass es knapp in den Landtag geschafft hat. Die CDU ist bei der Wahl abgestürzt und hat mit 17% weniger als halb so viele Stimmen wie bei der letzten Wahl geholt. SPD, Linke und Grüne liegen bei um die 9%. Von all denen will niemand mit der AfD zusammenarbeiten. SPD-Chefin Babelbar sagt im Ersten.
4: Die SPD wird auf keinen Fall eine Einladung annehmen, weil das ein gesichert rechtsextremer Landesverband ist und mit dem wird die SPD keine Gespräche führen.
2: Einen neuen Rekord gibt es bei der Wahlbeteiligung. Die liegt bei 78%. Die Suche nach dem mutmaßlichen Stromnetzsaboteur bleibt bislang ohne Erfolg. Rund um den Hambacher Forst in NRW suchte die Polizei über Stunden mit einem Großaufgebot. Hinweise auf den 48-Jährigen fanden die Einsatzkräfte dort aber nicht. Der Mann soll hinter mehreren Angriffen auf Umspannwerke stecken. Rückt das Ende des Ukraine-Kriegs tatsächlich näher? Von den Verhandlungen einer US-Delegation mit Präsident Zelensky in Kiew gibt es erste positive Signale. Die Amerikaner sprechen von Kompromissen auf beiden Seiten. Zuvor hatten sie auch in Russland mit Kreml-Chef Putin verhandelt. Am Flughafen der US-Metropole Miami ist ein Amazon-Frachtflugzeug bei der Landung über die Landebahn hinausgeschossen. Die Maschine rammte mehrere Fahrzeuge und fing Feuer. 5 Menschen kamen dabei ums Leben. Wie es zu dem Unfall kommen konnte, ist noch unklar. Deutliche Heimklatsche für Hamburg in der Fußball-Bundesliga. Gegen Mainz kam der HSV mit 0:5 unter die Räder und ist fürs erste Tabellenletzter. Neuer Spitzenreiter ist der FC Augsburg nach einem 4:1-Sieg bei Eintracht Frankfurt.
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5: Mit KI-Support. Viele Wolken gibt es heute Morgen. Später bleibt es mal mehr, mal weniger grau. Und ab und zu kommt auch ein Schauer runter. In den Mittelgebirgen sind kurze Gewitter möglich. Dazu wird es warm bis heiß. Die Höchstwerte liegen zwischen 21 und 33 Grad. Morgen im Südwesten oft sonnig, über den Bergen später mehr Wolken und vereinzelt Gewitter, maximal 33 Grad.

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0: Ja. Lieder der Nacht in Französisch. Tatsächlich. Gibt's auch die Aufnahme? War natürlich selbstverständlich. Marianne Rosenberg und hier in der französisch eingesungenen Variante. Herzlichen Glückwunsch, ihr Lieben. Ihr habt alles richtig gemacht, denn ihr hört die Sendung
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0: Da ist er. Der Montag, der Tag danach, hätte ich beinahe gesagt. Der 7. September 2026. Ihr hört wie immer die Sendung Der Morgen mit Gernot, die es montags bis freitags von 6 bis 9 Uhr live gibt und unlive von 3 Uhr in der Nacht bis 6 Uhr ran. Die Wiederholung vom Vortag. Schnell mal gesagt, ihr wisst, zum Anfang der Stunde die Nachrichten, Sportwetterbericht kompakt, logisch, in der 20. Sendeminute dann ein kleiner Beitrag, um halb die Wetteraussichten und 10 nach halb schauen wir, wer heute Geburtstag hat. Musikalischerseits wie immer der stete Wechsel von deutschen, nicht deutsch gesungenem Liedgut, dazwischen die aktuelle Uhrzeit, wir haben 6 Uhr und 8 Minuten, 8 Minuten nach 6. Und ich darf bekannt geben, meine neue Lieblingszahl ist die 44. Was bin ich für ein böser Mensch, ja? Ich hab's gesagt. Schluss mit lustig. Nix mehr. Und der März kriegt seine Backpfeife auch noch. Abwarten und Tee trinken. Herzlichen Glückwunsch an alle Sachsen-Anhaltiner zu eurer neuen Lieblingszahl 44%. Das ist der absolute Rekord in Deutschland. Nie, ihr könnt es gerne nachprüfen, gab es eine Partei, die mehr Prozente eingefahren hat. Jetzt sagt er gleich, Gernot, du lügst, hier CDU, CSU. Genau, stopp, da war der Fehler. CDU, CSU, richtig, zusammen ja. Das wäre das Gleiche, als wenn ich sagen würde, Bündnis 90 die Grünen, ne? Das ist ja auch Zusammensetzung von zwei Parteien. Wenn du die CDU alleine nimmst oder die CSU alleine nimmst, sieht die Welt nämlich ganz anders aus. Die AfD kommt ins Guinness-Buch der Rekorde für Deutschland. Die erste Partei mit der höchsten, ich hätte beinahe gesagt, Einschaltquote. Ja, 44%. Danke, liebe Anhaltiner, ihr habt genau das Richtige gemacht. Und jetzt gibt's richtig tolle Musik. Ja, ich freue mich heute doppelt so schön. Richtig. Ihr wisst, ich habe da kein Problem und ich habe da noch nie einen Hehl draus gemacht. Ich bin bekennendes AfD-Mitglied sogar. Und wenn euch Linken oder Grünen meine Sendung nicht gefällt, wünsche ich euch viel Spaß. Es gibt weitaus mehr wie 30.000 Internetradiosender. Viel Spaß bei dem anderen Hören. Hier sitzt der Moderator, der bekennendes AfD-Mitglied ist. Na? Danke fürs Einschalten, ihr Lieben. 44%. Billy Sanders singt, Didi Deiner und der Gernot feiert. Heute wird in den Kaffee ein Weinbrand reingekippt. Ja! Uli!

in astreinem Stereo. Didi Deiner mit Billy Sanders, die deutsche Variante. Im Englischen kennen wir die Nummer durchaus von Frankie Avalon, ne? Mit gleichnamigem Titel, Bezeichnung. Jetzt gibt's gleich Queen und Another mit TH, mit Lispel TH. Queen mit Another One Bite the Dust. Ich freue mich. Übrigens, schnell, hier, ja. Nicht, dass ihr denkt, der Gerle erzählt vom Pferd. Nein. Hier das amtliche Endergebnis von 3.21 Uhr, ne? Direkt aus Sachsen-Anhalt. Die Landeswahlleiterin teilt mit 43,8% der Zweitstimmen für die AfD. Und die Erststimmen haben 44,3. Das ist amtlich und kein Schnickschnack von ARD und ZDF. Was die da schon wieder schreiben, zur selben Zeit. Die lügen immer noch, das gibt's gar nicht. Hier ist das wirkliche vorläufige Endergebnis von der Landeswahl, ich meine gesagt, Anstalt, ne? Von Sachsen-Anhalt. Also 43,8 der Zweitstimmen und 44,3 der Erststimmen. Alles andere, was ihr hört, ist gelogen. Überzeugt euch selber, die Seite ist maßgeblich und nicht ARD und ZDF, wie wir ja wissen. Und da singt Queen. Die

Queen, ne? Freddie Mercury mit seinem Mann. Steht schon wieder was drin in den Medien. Ach, immer noch geht's um sein Vermögen. Ne? Die Streitereien fangen von vorne an, ne? Another One Bite the Dust. Wir haben es 6 Uhr und 18 Minuten, 3 Minuten nach Viertel 7. Einen kurzen, jetzt spielen wir einen kurzen und dann gucken wir mal, was ich für einen Beitrag rausgesucht habe. Katharina Valente besingt den Tippidippidipso, den haben wir doch letzte Woche gehört. Gernot, warum hören wir den jetzt schon wieder? Ah, weil da ein Tippelfehler drin war. Tatsächlich. Naja, und dann nimmt das Radioprogramm ihn erneut rein, weil er ja für das Radioprogramm als neu reingenommen gilt. Richtig. Ersten Hinweis in eigener Sache und dann geht's los. 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Nein. 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Liebe Radiohörer, danke fürs Einschalten hier in der genderfreien Sendung Der Morgen mit Gernot.

0: die tolle Katharina Valente ein Tanz. Wunder, hätte ich beinahe gesagt. Gut, tanzen konnte sie, singen konnte sie und schauspielern konnte sie auch. Tippi Tippi Tipsu beim Calypso. 6 Uhr und na, gleich 22 Minuten. 8 Minuten trennen uns vor der 6:30 Marke. Jetzt gibt's den Beitrag und dann Mucke aus den 80ern mit Kim Wilde und Cambodia. 44, die neue gute Zahl. Die Dortmunder Studenten hatten einen kuriosen Auftakt zum Wintersemester. Auf der Homepage der Uni Dortmund hat ein Sexlink eines Dozenten für deftigen Wirbel gesorgt. Durch ein Versehen konnte jedermann Verbindung zur privaten Homepage des Erziehungswissenschaftlers aufnehmen. Dort konnte man den Dozenten nackt in verschiedenen Sadomaso-Posen bewundern. Nur ein Zufall, dass das Spezialgebiet des Dozenten ausgerechnet Körpersprache ist?
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0: Tim Wilde, Mucke aus den 80ern, immer wieder gerne gehört. Ich weiß, da stehen sehr, sehr viele drauf. Ihr wisst ja, bei mir gibt's halt ältere Mucke, gestandene Unterhaltungsmusik, so würde ich's mal sagen. Ramalama Ding Dong von den Dingensbummens, wie heißt er? Rocky Sharp and the Replays, die haben das Ding gesungen in Englisch. Wir hören eine deutsche Fassung jetzt mit Couleur, Männer strippt im Waschsalon. Keine Panik, liebe Eltern, die Sendung bleibt jugendfrei, ist versprochen.
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0: Ram-a-lam, ding-dong, ram-a-lam. 6:27 Uhr, 3 Minuten vor halb sieben.

0: Ramalama Ding Dong in der deutschen Fassung mit Couleur und Männerstrip im Waschsalon. Wir haben 6 Uhr und 31 Minuten, eine Minute nach 6:30. Jetzt hören wir das Wetter, eventuell ein paar Verbrauchertipps und dann gibt's Audrey Landers mit Little River. Aber zuvor die Wetteraussichten.
1: Mit KI-Support. Viele Wolken gibt es heute Morgen. Später bleibt es mal mehr, mal weniger grau und ab und zu kommt auch ein Schauer runter. In den Mittelgebirgen sind kurze Gewitter möglich. Dazu wird es warm bis heiß. Die Höchstwerte liegen zwischen 21 und 33 Grad. Morgen im Südwesten oft sonnig, über den Bergen später mehr Wolken und vereinzelt Gewitter, maximal 33 Grad.

0: Tina Jorik hat das Ding in Deutsch von sich gegeben und hier mit der hübschen Afton Cooper, hätte ich beinahe gesagt, die, ja, die Figur, die sie bei Dallas verkörpert hat. Audrey Landers und Little River um 6 Uhr und 36 Minuten, 6 Minuten nach 6:30. Kriegen wir noch einen hin und dann kicken wir mal, wer heute Geburtstag hat. Bleibt doch bis zum Frühstück, singt das Original Udo Jürgens. Ne? Wir kennen tatsächlich jetzt in der Neuzeit eine Version von Dingens, wie heißt er? Wer ist denn Dingens? Na, kennst du doch hier Bummelns da, nicht? Nee? Ja, jetzt ist er weg. Eben Fahrrad auf der Zunge. Ramon Rosselli. Ramon Rosselli singt das Ding richtig gut sogar, muss ich sagen, in der Neuzeit. Aber hier hören wir das Original mit dem unvergessenen Udo Jürgens.
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Der 7. September ist heute. Schauen wir mal, wer heute Geburtstag hat oder hätte. Die deutsche Schauspielerin Caroline Peters. Die wird heute 55 Jahre alt. Herzlichen Glückwunsch. Ebenfalls deutsche Schauspielerin Nathalie Werner. Die wird heute 59 Jahre alt. Herzlichen Glückwunsch. Dann haben wir hier einen, der will Brandmauer. Nein, dann wird er nicht erwähnt. Hat er Pech. Wer Brandmauer will, kriegt von mir auch Brandmauer. Keine Gratulation und keine Erwähnung. Ja, ja, hat er nur davon. Mir doch egal. So, dann haben wir, oh ja, siehste, die können wir natürlich erwähnen. Die Gloria Gaynor, ne? Mit schöner Disco-Mucke. Die US-amerikanische Sängerin wird heute 77 Jahre alt. Herzlichen Glückwunsch zum Purzeltag. Außerdem, Lena Valaitis hat heute auch Geburtstag. Puh, 83 Jahre wird sie heute. Alles, alles Liebe, viel Gesundheit und danke, liebe Lena Valaitis, für deine tolle Mucke. Die deutsch-litauische Schlagersängerin. Und wen haben wir jetzt, der das Ständchen singt? Buddy Holly, der hätte heute auch Geburtstag gehabt, ja? Baujahr 1936, verstarb 1959 im Alter von nur 22 Jahren. Ne? Buddy Holly ist der mit dem oder so ähnlich. Ich kann das nicht, aber er kann es gut und der beweist das jetzt auch bei dem Titel Peggy Sue. Buddy Holly, Geburtstagskind des Tages.

0: Der Buddy Holly ist tatsächlich auch mit Elvis Presley zusammen aufgetreten. Damals, ja, lange, sehr. Viele Musik hat er uns hinterlassen, die bis heute Bestand hat. Peggy Sue hier bei mir in der Sendung, der Morgen mit Gernot als Geburtstagskind des Tages. Wir haben es 6 Uhr und 45 Minuten, ganz genau 6:45. Alle, die los müssen zum Start in die neue Woche, zur Malore, wünsche ich einen richtig tollen Start in die neue Woche. Wir hören uns dann morgen wieder ab 6, beziehungsweise die hören meistens schon ein bisschen früher zu. Die hören die Wiederholungssendung und die nächtliche, die letzte Stunde. Ich sehe das an den Hörerzahlen. Die hören dann meistens schon ab 5 oder ab halb 6 zu. Ne? Viel Spaß dabei dann morgen und euch heute einen tollen Start in die neue Woche. Ne? Denkt daran, 44% ist die neue Lieblingszahl. Zumindest in Sachsen-Anhalt. Roger Whittaker singt das Lied von Aragon. Gleich in wenigen Sekunden geht's los.
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0: Aber chillen, ich höre den Roger gerne. Ich weiß, Musik ist eine Geschmackssache. Und der eben sagt, Und der andere sagt, ja, der spielt Roger Whittaker. So ist es nun mal. Das ist so. Ist wie bei der Wahl, ne? Der eine kriegt 17% und der andere 44%. So ist es nun mal. Der eine mag die AfD und der andere hasst sie. Tja, derzeit wird's aber mehr gemocht. Da könnt ihr erzählen, was ihr wollt. Ist nun mal so. Wir hören Tina Turner mit einem schönen Song What's Love Got to Do With It? Und das Ganze um 6:52. Wollte ich noch sagen, das ist Demokratie? Ja. Oder soll ich das jetzt so machen, wie die Linken immer sagen, das ist unsere Demokratie? Nee, nicht. Warte, aber da gab's doch mal so einen Typen, der ist, wie heißt der, zwischen Februar und April oder irgendwie so? Ich werde die AfD halbieren. Zur Ehrenrettung dieser Aussage muss ich mal sagen, der Sobo ist ein Mensch, der kann sich doch mal irren, er hat sich nur versprochen, nehmt ihm das nicht so nach, ne? Der meinte, ich werde die CDU halbieren. Und das hat er doch geschafft, das ist das Erste, was er geschafft hat.
1: Dieser Typ mit seiner Moderation macht mich noch völlig wahnsinnig.
0: Das sagt man auch eher, dass der ja nicht in der Reihe kriegt.
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Meine Lieben, es ist schon wieder kurz vor sieben. Wir haben 6.58 Uhr, 2 Minuten, trennen uns noch vor der 7 Uhr Marke. Wir hören jetzt gleich die Nachrichten, Sport und Wetterbericht in kompakter Variante. Da passt gar kein Titel mehr rein. Das bringt nichts mehr. Ich spiele noch ein bisschen Instrumentales. Ihr wisst ja, habt ihr bestimmt schon gemerkt, in meiner Sendung gibt's dann, wenn hinten so kurz vor den Nachrichten, wenn die Stunde zu Ende ist, kein voller Titel mehr reinpasst, dann hört ihr immer ein kleines bisschen Instrumentalmusik. Das klingt professioneller, als wenn man einen Titel, zum Beispiel jetzt die Tina Turner, einfach mittendrin abbricht oder so. Das gibt's bei mir nicht. Na, ich weiß, viele Leute machen das so, aber wenn das der Musikkomponist oder der, wie auch immer, der Hersteller dieses Songs das gewollt hätte, hätte er ihn auf 1 Minute 30 gemacht. Der hat ihn aber länger gemacht oder eben 3 Minuten 30 und da sollte man auch als Moderator nicht reinquatschen. Das mache ich auch nicht und somit hören wir noch ein bisschen Instrumentalmusik und dann freue ich mich auf die zweite Stunde mit euch, der Morgen mit Gernot. Bis gleich, ihr Lieben, dranbleiben! Yeah.

0: Zeit. Es ist 7 Uhr. 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
2: Im Studio Sönke Röhling. Schönen guten Morgen. Mit einem Riesenvorsprung hat die AfD die Landtagswahl in Sachsen-Anhalt gewonnen. Sie kommt auf knapp 44%. Verpasst allerdings die absolute Mehrheit. Finn Riebesel-Freundlieb.
3: Die CDU und Ministerpräsident Schulze erleben dagegen einen Absturz und haben sich mit 17% mal eben halbiert. SPD, Linke und Grüne kommen jeweils auf etwa 9%. Jetzt muss die AfD mit Spitzenkandidat Ulrich Siegmund einen Partner finden. Sie liebäugelt mit dem BSW, das ganz knapp in den Landtag eingezogen ist und eine Zusammenarbeit zumindest nicht ausgeschlossen hat. Einen neuen Rekord gibt's bei der Wahlbeteiligung. Die liegt bei 78%.
2: Erneuerbare Energien sollen in Deutschland künftig rund um die Uhr verfügbar sein. Weil Windkraft und Photovoltaik je nach Wetter schwanken können, entsteht im sächsischen Boxberg jetzt einer der bundesweit größten Batteriespeicher. Sollten Sonnen- und Windenergie nicht genug Strom liefern, könnte er rein rechnerisch über 600.000 Haushalte 4 Stunden lang versorgen. Für Thoralf Schirmer vom Energieunternehmen LEAG ist entscheidend,
4: dass erneuerbare Energien auch sicher zwischengespeichert werden für die Zeit, wenn sie gebraucht werden, wenn sie auch das Netz stützen können und dazu natürlich auch als sicheres Backup die Gaskraftwerke, die wasserstofffähigen, die wir auch bauen wollen.
2: Im Ring um ein Ende des Ukraine-Kriegs geht's offenbar voran. Die Gespräche seien diesmal effektiver, heißt es aus Kiew. Dort hat eine US-Delegation Präsident Zelensky neue Vorschläge vorgelegt. Zuvor hatten sie bereits in Moskau mit Putin verhandelt. Es soll auf beiden Seiten Kompromisse geben, heißt es. EU-Kommissionspräsidentin von der Leyen will die Zusammenarbeit mit Grönland deutlich ausbauen. Die Arktikinsel, die zu Dänemark, aber nicht zur EU gehört, soll deutlich mehr EU-Gelder bekommen. Auch ein klares Signal an Donald Trump. Der US-Präsident hatte ja damit gedroht, Grönland zu übernehmen. Trotz weltweiter Kritik und massivem Druck klebt FIFA-Boss Infantino an seinem Posten. Er will sich im nächsten Jahr zur Wiederwahl stellen. Infantino hatte die Fußballwelt nicht zuletzt mit seinen Plänen für einen WM-Verkauf an private Investoren gegen sich aufgebracht. Die Pläne sind aber nun vom Tisch. Der FC Augsburg ist neuer Spitzenreiter der Fußball-Bundesliga. Der FCA kletterte mit einem 4:1 bei Eintracht Frankfurt auf Platz 1. Der HSV rutscht dagegen auf den letzten Platz nach einer 0:5-Klatsche gegen Mainz.
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5: Mit KI-Support. Wolkig ist es heute Morgen erstmal. Im Süden scheint länger die Sonne. Im Laufe des Tages kann es vereinzelt mal einen leichten Schauer geben. Von den südlichen Mittelgebirgen aus sind auch kurze Gewitter drin. Dazu liegen die Höchstwerte zwischen 21 und 33 Grad. Morgen wird es im Nordwesten oft grau und am Nachmittag kommt häufiger Regen. Sonst bleibt es teils sonnig, maximal bis 33 Grad.

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0: Dolly Parton mit dem Titel Applejack. Den gibt's auch von Linda Feller in Deutsch sogar und hier von Dolly Parton im Englischen. Ja, leider ist er ja, wie ihr wisst, ja vor 14 Tagen von uns gegangen. Schade, schade, schade. Großer Künstler, ein Megastar. Kann man mit Fug und Recht so behaupten. Ihr Lieben, herzlich willkommen zur zweiten Stunde meiner Sendung.
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0: Montag. Montag, der 7. September 2026. Man könnte auch sagen, der Tag danach oder so. Warte, ich ratter mal schnell runter, was wichtig ist. Die Sendung der Morgen mit Gernot gibt's von 6 bis 9 live, von 3 bis 6 Uhr unlive, Montag bis Freitag zu hören. Ne? Zur vollen Stunde Nachrichten, Sport und Wetterbericht in kompakter Variante. Dann gibt's immer einen deutschsprachig gesungenen, gefolgt von einem nicht deutschsprachig gesungenen Titel. Dazwischen die aktuelle Uhrzeit und zack, ist so eine Sendestunde so gut wie lutscht, hätte ich beinahe gesagt. Mit Nachrichten, einem kleinen Beitrag und auch die Erwähnung der Geburtstagskinder des Tages. Wir haben es 7:08, aber viel wichtiger ist ja heute 44%. Siehste. Und in den Nachrichten wurde wieder so ein Quatsch erzählt. Denn, was hat er gesagt? Knapp. Das stimmt nicht. Guckt euch bitte auf der Seite, nicht bei ARD und ZDF um. Ihr wisst, da ist Müll. Wo ist das Original zu finden mit den richtigen Daten? Ne? Beim Landeswahlleiter auf der Seite. Dort sind die richtigen Zahlen zu finden. Ich lese wie folgt vor, damit das alles immer richtig gestellt wird. Immer wieder versuchen Medien, was falsch zu stellen. Ich aktualisiere das jetzt in diesem Augenblick und zack, steht 7.9.3:21 Uhr. Vorläufige Ergebnisse in Sachsen-Anhalt. Die Landeswahlleiterin. Nix Schummellügen ARD oder Schummellügen ZDF oder wie die auch alle heißen. Schlimm. Hier sind die echten Zahlen. 43,8 für die Zweitstimmen und 44,3 für die Erststimmen. Das ist die Wahrheit und nichts anderes. Lasst euch keinen Schnickschnack erzählen, wenn nicht, geht selber auf die Seite, wenn ihr mir auch nicht glaubt. Wir hören jetzt Rudolf Rock und die Schocker. Ich hab den Blues. Schön, dass ihr alle da seid. Die 44% Sachsen-Anhaltiner hören auch zu. Gernot, du bist so ein Fiesling. Ja. Wer den Schaden hat, spottet jeder Beschreibung. Da gab's mal so einen Typen, der wollte, der da zwischen Februar und April, ich werde die AfD halbieren. Ihr müsst ihm das nachsehen. Der hat sich versprochen. Der meinte, ich werde die CDU halbieren. Und das ist ihm doch gelungen. Das ist das erste Versprechen, was er eingehalten hat.
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0: Guy Mitchell singt das Ding. Singing the Blues im Original. Haben noch viele, viele andere nachgesungen. Wolfgang Sauer und auch die Monte Carlos und Status Quo haben ja schon viele diese Melodie genutzt. Jetzt hören wir OMD aus den 80ern mit Enola Gay. Und das um 7 Uhr und 14 Minuten. Eine Minute vor Viertel 8.
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0: Mucke aus den 80ern mit OMD und Enola Gay, einer ihrer bekanntesten Songs sogar, schön rhythmisch, man kann ein bisschen mitwippen und kann ein bisschen grinsen im Gesicht, so wie ich, und gar nicht an OMD denken, sondern eher an Sachsen-Anhalt. Die Glückszahl heißt 44. Gernot, du bist ein oller Schwätzer. Ja, gerne, sehr gerne. Das kennt er von mir seit bestimmt 7 Jahren oder so. Ist das so? 7:18, 8:03 haben wir's. Frank Schöbel ist mal wieder dran. Hier steht doch schon wieder die Christörgliche. Ist die mit bei? Jetzt muss ich mal genau hören. Singt die das Ding mit? Ich glaube schon. Hier steht's nämlich eigentlich mit Chris Dörg. Warum steht's dann im ID3-Text nicht drinne? Gernot, du bist eine PC-Piep oder so ähnlich. Wir werden das mal ändern. Warte mal, das machen wir mal hier hin. Hier, zack, bupp, Ende. Also hoffentlich stimmt das auch. Ich guck mal gleich, wir werden es hören. Wir hören uns das einfach an und dann wissen wir das ja, ne? Ob denn die Chris Dörg bei diesem Titel mitgesungen hat. Aber meines Erachtens schon, ne? Frank Schöbel und der heiße Sommer.
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0: Ja, kannst du mal sehen. Was singen die da in den 70er Jahren? Heißer Sommer? Kann doch nicht sein. Das ist doch Schwurbelei. Kann doch nicht sein. Wie heißer Sommer? Nein, nein, nein. Wir haben erst jetzt Klimawandel. Nee, also Chris Dirk und Frank Schöbel. Heiße Sommer gab's doch nicht. Die gibt's doch jetzt erst. Jetzt ist doch erst Klimawandel. Nee, nicht? Gerlot? Naja, man muss doch mit den Grünen ihren Argumenten kommen, ne? Also, der Titel ist unwirklich. Den müsst ihr jetzt streichen aus eurem Gehirn, den gibt's nicht. Damals gab's keine heißen Sommer. Nein, nein, jetzt haben wir heißen Sommer. Jetzt ist Klimawandel. Na gut, na gut. Wann haben die Grünen echt einen am Wandern? Die haben echt wirklich den Schuss nicht gehört. Na gut, macht nix. 7:23 haben wir, 7 Minuten vor 7:30 in der Zwischenzeit. Jetzt jippet den Beitrag, ein bisschen verspätet. Und dann schöne Mucke aus den 80ern. Vögel, Sharky und A Good Heart. Wunderbar.
1: Ein britischer Schiedsrichter hat nach 30 Minuten Spielzeit ein Ligaspiel verlassen und ist vom Platz gegangen, weil er plötzlich merkte, dass er keine Lust mehr auf Fußball hatte. Stuart Rigel verließ das Spielfeld, als eine Ecke getreten werden sollte. Ohne ein Wort zu sagen, verschwand er und ließ die Teams der unteren Amateurliga beim Stand von 1:0 ratlos auf dem Platz zurück. Später sagte Weigel: Ich hatte plötzlich genug und bin gegangen. Ich kann Fußball nicht leiden.
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0: Schöne Mucke aus den 80ern, höre ich gerne. Fergal Sharkey und A Good Heart. Leider so eine Art One-Hit-Wonder. Nicht so schlimm. Die Nummer hat durchgehauen. Kennen wir. So, gleich hören wir die Nachrichten, Sport- und Wetterbericht. Aber warte mal, wir haben noch einen kurzen vorschieben. Wir haben es ja erst 7:29 Uhr. Komm mal, wir machen einen ganz kurzen hier. Mike Krüger, 1000-mal operiert. Die Melodie wird euch bekannt vorkommen.
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0: Das war ein kurzer. Der reicht aber auch, ne? Jetzt hören wir das Wetter. Jetzt ist es tatsächlich 31, sogar schon 7.31 Uhr. Eine Minute nach halb acht. Nach Halbzeit meiner kompletten Sendung. Danach eventuell ein paar Verbrauchertipps. Und dann gibt's nochmal eine schöne Nummer aus den 80ern. The Human League und Keep Feeling. Keep Feeling heißt er. Genau. Kennen wir. Aber erst das Wetter.
1: Mit KI-Support. Wolkig ist es heute Morgen erstmal. Im Süden scheint länger die Sonne. Im Laufe des Tages kann es vereinzelt mal einen leichten Schauer geben. Von den südlichen Mittelgebirgen aus sind auch kurze Gewitter drin. Dazu liegen die Höchstwerte zwischen 21 und 33 Grad. Morgen wird es im Nordwesten oft grau und am Nachmittag kommt häufiger Regen. Sonst bleibt es teils sonnig, maximal bis 33 Grad.

0: The Human League, Keep Feeling Fascination um 7:36. 6 Minuten nach 7:30. Der Gernot grinst heute in der ganzen Sendung. Wobei, jetzt kommt der Wermutstropfen. Was heißt hier Wermutstropfen? Der Kaffee schlechte Tropfen. Also alle. Kaffee ist alle. Eigentlich müsste ich jetzt sofort Feierabend machen. Ohne Dampf kein Kampf. Wir müssen ja gut schmieren. Auch die Gusche, ne? Wenn Kaffee alles ist, die Sendung zu Ende, ne? Na gut, ich werde mal Gnade vor Recht gelten lassen. Ted Herold singt Rock'n'Roll for President. Ich würde sagen, Uli for President. Gernot, hör auf. Nee, jetzt erst recht nicht.
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0: Genau. Rock'n'Roll for President oder auch Uli Siegmund for President. Gernot. Nee. Morgen früh Hausbesuchung bei dir und dann, wenn sie nicht finden bei dir, Gernot, dann nimm sie deine Kusche mit. Ja, überhaupt die Idee. Das müsste auch, denn wenn er die nicht mitnimmt, werde ich immer weitermachen. Immer. Ihr werdet mich nicht so den Mund verbieten können. Vergiss es, ne? Egal, was ihr macht, das ist meine Meinung und da bleibe ich auch bei. Und ich lasse mir von niemandem den Mund verbieten. Der eine, der das konnte, der ist jetzt dreieinhalb Jahre sogar schon nicht mehr da. Das wäre meine Mutter gewesen. Wenn die gesagt hätte, Gernot, jetzt hör auf, dann habe ich gehört, ne? Aber ich höre nicht auf ihn, der erst was halbieren wollte und dann sich selber halbiert hat. Nee, auf den höre ich nicht. The Argies und Sugar hören wir noch und dann gucken wir uns mal an, wer heute Geburtstag hat. 7:41, 4 Minuten vor 7:45. 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

7.44 Uhr. Ich meine, ich wollte schnell in die Uhrzeit drin sagen, aber da kommt doch erst der Sampler. Genau. Die Geburtstagskinder des Tages vom 7. September. Unter anderem die deutsche Schauspielerin Caroline Peters. Ja, herzlichen Glückwunsch. Sie wird 55 Jahre alt. Natalie Wörmer wird 59 Jahre alt, ebenfalls deutsche Schauspielerin. Dann haben wir noch auf der Agenda Gloria Gaynor, ja, die wird heute 77 Jahre alt, US-amerikanische Sängerin und Disco-Queen im wahrsten Sinne des Wortes. Buddy Holly, ja, der hätte heute auch Geburtstag gehabt, leider ist er ja im zarten Alter von 22 Jahren von uns gegangen. 36 ist er geboren, 1936. Buddy Holly, kennen wir, US-amerikanische Rock'n'Roll-Musiker und Songschreiber. Wen haben wir noch? Ich guck mal, ist da noch wer? Hier unten, weiter runter, weiter. Ah, hier ist er noch wer. Ist eine schlechte Moderation. Die deutsch-litauische Schlagersängerin Lena Valaitis. Ja, die wird heute ganze 83 Jahre alt. Alles Liebe von meiner Seite hier aus dem sonnendurchfluteten Studio Märkisch-Oderland für Lena Valaitis. Und die lassen wir jetzt auch singen. Mit einem ihrer bekanntesten Songs, Gloria Gaynor. Danke für deine tolle Unterhaltungsmusik in den letzten Jahrzehnten, liebe Lena.

0: Lena Waleitis, Geburtstagskind des Tages, mit einem schönen, bekannten Song von ihr, die... Ups, jetzt habe ich daneben geklickt, ich wollte... Ganz dicht daneben. Der Gerne, das ist ein bisschen nervös heute Morgen. Ja, der Kaffee ist alle. Das ist, ne? Umberto Tozzi, der hat das italienische Original gesungen. Und hier in der deutschen Fassung mit Lena Waleitis. 7:50, 10 Minuten vor 8. Jetzt gibt's einen Titel, den kennt ihr alle. You're my heart, you're my soul. Jetzt kommt, wie aus dem Chor, ne? Wie mit dem Chor von euch. Ja, Modern Talking. Nein, ihr wisst. Ich würde es immer anders machen, ich wäre doch nicht Gernot. Haha, na klar gibt es dir noch von anderen Leuten gesungen. Unter anderem jetzt hier von Leanne Ross. Ja, die heißt nicht Lion, sondern Leanne, so möchte sie ausgesprochen werden. Ja, obwohl sie anders geschrieben wird. Egal, Leanne Ross und You're My Heart, You're My Soul. Und ja sicher, aus der Feder von Dieter Bohlen.
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0: Siehste, geht doch, wa? Geht doch, sag ich doch. Ihr Lieben, wir haben es 7 Uhr und 56 Minuten, haben wir noch einen ganz, ganz kurzen und dann beenden wir die Stunde hier. Und ich würde mich freuen, wenn ihr in der dritten Stunde auch mit dabei seid. Leon Ross, You're My Heart, You're My Soul. Und jetzt hören wir noch Peter Alexander an der Himmelstür bis ran an die Nachrichten. Also schön dranbleiben, ihr Lieben.
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0: die Zeit. 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
2: Im Studio Sönke Röhling. Schönen guten Morgen. Bei der Landtagswahl in Sachsen-Anhalt hat die AfD einen Erdrutschsieg eingefahren. Laut vorläufigem Endergebnis erreicht sie knapp 44%, hat aber keine absolute Mehrheit. Die CDU hat sich mehr als halbiert und liegt nur noch bei 17%. Linke, SPD und Grüne landen bei der Wahl jeweils bei rund 9%. Um wie viel es dabei ging, zeigt die Wahlbeteiligung. Die liegt bei 78% und damit so hoch wie noch nie in Sachsen-Anhalt. Bei dem haushohen Sieg der AfD in Sachsen-Anhalt stellt sich natürlich die Frage, wie kommt der Erfolg zustande? Da sind die Nachwahlbefragungen hilfreich, Fabian Hoffmann.
3: So ist es. Die AfD hat ganz stark von Nichtwählern profitiert. Zehntausende, die bei der letzten Wahl zu Hause geblieben sind, haben dieses Mal der AfD ihre Stimme gegeben. Dazu kommen noch viele Stimmen, die zuvor Richtung CDU gingen. Und auch die Bundespolitik hat eine Rolle gespielt. 75% sagen, dass Kanzler Merz seiner CDU in Sachsen-Anhalt geschadet hat. Und um die 90% sagen, wenn die Bundesregierung einen besseren Job machen würde, wäre die AfD in Sachsen-Anhalt nicht so stark. Übrigens sieht das auch die große Mehrheit der AfD-Wähler so.
2: Die Suche nach dem mutmaßlichen Stromnetzsaboteur bleibt bislang ohne Erfolg. Rund um den Hambacher Forst in NRW suchte die Polizei über Stunden mit einem Großaufgebot. Hinweise auf den 48-Jährigen fanden die Einsatzkräfte dort aber nicht. Der Mann soll hinter mehreren Angriffen auf Umspannwerke stecken. Es ist ein großer Schritt bei der Energiewende. Im sächsischen Boxberg entsteht jetzt einer der leistungsfähigsten Batteriespeicher Deutschlands. Er soll Schwankungen bei der Wind- und Solarenergie überbrücken und rein rechnerisch rund 640.000 Haushalte 4 Stunden lang mit Strom versorgen können. Der FC Augsburg ist neuer Spitzenreiter der Fußball-Bundesliga. Der FCA kletterte mit einem 4:1 bei Eintracht Frankfurt auf Platz 1. Der HSV rutscht dagegen auf den letzten Platz nach einer 0:5-Klatsche gegen Mainz. Die weltweite Kritik lässt ihn offenbar kalt. FIFA-Boss Infantino will sich im nächsten Jahr zur Wiederwahl stellen. Mit seinen Plänen für einen Verkauf der WM an private Investoren hatte er die Fußballwelt zuletzt noch mehr gegen sich aufgebracht. Die Pläne sind aber inzwischen vom Tisch.
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4: Mit KI-Support. Wolkig ist es heute Morgen erstmal. Im Süden scheint länger die Sonne. Im Laufe des Tages kann es vereinzelt mal einen leichten Schauer geben. Von den südlichen Mittelgebirgen aus sind auch kurze Gewitter drin. Dazu liegen die Höchstwerte zwischen 21 und 33 Grad. Morgen wird es im Nordwesten oft grau und am Nachmittag kommt häufiger Regen. Sonst bleibt es teils sonnig, maximal bis 33 Grad.

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0: Die vier Pilzköpfe aus Liverpool, The Beatles, Can't Buy My Love, haben den Opener gemacht der dritten Stunde meiner Sendung
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0: Montag ist heute. Montag, der 7. September 2026. Ihr hört die Sendung Der Morgen mit Gernot in der dritten Stunde zum Start in die neue Woche. Meine Sendung gibt's live montags bis freitags von 6 bis 9 und nicht live als Wiederholungssendung mitten in der Nacht von 3 bis 6 Uhr als Aufzeichnung. Morgen früh natürlich diese hier. Ist ja ganz klar. Ihr Lieben, zur vollen Stunde seid ihr ja gewohnt, gibt's Nachrichten, Sport und Wetterbericht kompakt. Siehst du, die haben hier in apropos, also eigentlich ein Moderator soll ja nicht Nachrichten kommentieren. Aber in der letzten Stunde davor, da haben sie noch gesagt, fast 44%. Und habt ihr eben gehört, was sie jetzt gesagt haben? Siehst du, die haben auf mich gehört. Man muss nämlich bei der Wahrheit bleiben. So, wie auch immer, in der 20. Sendeminute, da gibt's einen kleinen Beitrag, um halb dann die Wetteraussichten mit Wetterfrosch Kurt aus Berlin-Tegel. Und 10 nach halb hören wir, wer heute Geburtstag hat. Als VIPs, ne? Nicht, ich kann nicht alle sagen, aber so einige, meistens nehme ich welche aus der musikalischen Zunft, hätte ich beinahe gesagt. Musikalischerseits wisst ihr ja, der stete Wechsel. Als Fairnessfilter gibt es immer einen deutschsprachig gesungenen, gefolgt von einem nicht deutschsprachig gesungenen Titel. Dazwischen die aktuelle Uhrzeit und zack ist der Drops so gut wie gelutscht. Gelutscht auch, ja, ja. 8 Uhr und 7 Minuten, gerade so 7 Minuten nach 8 noch. Ihr Lieben, da gab's doch ein Gernot. Halt die Klappe. Nein, da gab's doch jemanden, der hat eine große Klappe gehabt. Der Berliner sagt, eine große Fresse gehabt hat er. Was hat er gesagt?
4: Ich werde die AfD halbieren.
0: Ja. War das nicht der Typ zwischen Februar und April? Ja, wir müssen, pass auf, Gnade vor Recht, hört auf zu lachen, noch nicht lachen, das ist ernst hier. Hallo? Der hat sich versprochen. Jeder ist ja ein Mensch und Menschen machen Fehler und können sich mal versprechen. Ja? Der hat gesagt, ich werde die CDU halbieren. Und das stimmt doch. Hat er das erste Mal was vorausgesagt und das erste Mal in seinem Leben auch gehalten, was er vorher verspricht. Ja, das muss man ihm schon mal lassen, ne?
5: Dieser Typ mit seiner Moderation macht mich noch völlig wahnsinnig.
0: Ich bedanke mich ganz, ganz herzlich, aus tiefstem Herzen, bei dem Herrn zwischen Februar und April für seinen Wahlkampf, den er getätigt hat, für die AfD. Danke, danke, danke für 44%. Gernot, du bist ein Hetzer. Ja! Wolfgang Petri singt jetzt 7 Tage, 7 Nächte. Und bevor er das tut, stelle ich mich noch mal kurz vor.
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0: Nein, das stimmt nicht ganz. Uli Siegmund ist der Beste.

0: Wolfgang Petri, der Tausendsasser. 7 Tage, 7 Nächte. Hier um 8 Uhr und 13 Minuten, 2 Minuten vor 8:45 in der Zwischenzeit. Jetzt haben wir mal einen kurzen Spiel, einen ganz, ganz kurzen. Den hat Jack and Stevens auch gesungen, fällt mir gerade ein. Euro 16 und hier im Original von Johnny Burnett. Schöne Nummer. Schön, dass ihr da seid, ihr Lieben, zum Start in die neue Woche. Moin, moin.
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0: Johnny Burnett um 8 Uhr und 15 Minuten, ganz genau Viertel neun oder Viertel nach acht genannt. So, die Fans des deutschen Schlagers, die müssen jetzt ganz, ganz stark sein. Nee, die nicht, die freuen sich jetzt vielleicht. Aber auch die, die nicht unbedingt diesen Herrn mögen, den wir jetzt gleich hören werden. Ja, ihr wisst ja, Musik ist eine Geschmackssache. Der eine mag das, der andere mag das, aber egal. Der, der die meisten Tonträger in Deutschland verkauft hat, ist nicht Dieter Bohlen. Nee, nee, nee, nee, nee. Heino. Heino, und er singt: Soll ich denn mein junges Leben, das wie eine Rose blüht? Gernot. Heino, hattest du gesagt, singt. Heino. Nicht Gernot singt. Stimmt.
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0: Ihr wisst, Heino ist ein fester Bestandteil in meiner Sendung, der Morgen mit Gernot. Gibt's immer wieder mal den ein oder anderen Song, ob ihr es wollt oder nicht. Gernot, sei nicht so garstig zu deinen Hörern, sonst schalten die alle ab. Tja, das kann ich nicht ändern. Ich bin, wie ich bin, und ich werde es nicht ändern. Nein, das ist so, ne? Wer mir zuhört, okay, und wer nicht, nicht so schlimm. Es gibt weit über 30.000 Internetradiosender. Da könnt ihr denn morgendlich eure Sendung hören, woanders, wo nicht so ein Kotzbrocken an den Mikrofonen ist, ne? Richtig, ansonsten bin ich sehr gerne weiterhin euer Kotzbrocken, der die Uhrzeit jetzt ansagt. 8:21, 9 Minuten vor 8:30. Wir hören jetzt den Beitrag und dann gibt's einen schnuckligen Song von den Vieren aus Schweden, aber genannt Hasta Manjana. Ja, nee, nicht, ich soll ja nicht Hasta sagen, steht hier zwar, aber ich wurde neulich kritisiert von einer Hörerin, die sagte, das heißt Hasta Manjana. Also lassen wir das weg und sagen einfach nur Hasta Manjana. So besser? Ja, fein. In Immenstadt streiten sich Polizei und kommunale Verkehrsüberwachung um 30 Euro Verwarnungsgeld für einen Autofahrer. Dieser hatte verbotswidrig geparkt und dafür gleich 2 Strafzettel bekommen. Die Polizei verlangte die Überweisung an das Polizeipräsidium. Aber die Verkehrsüberwachung argumentierte, wir waren zuerst da. Tatsächlich wurde der Strafzettel der Polizei erst später ausgestellt. Wie diese kuriose Streiterei endet, ist noch offen.
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Was für ein Zufall. Ich sehe gerade hier, ich lese ja immer nebenbei, wisst ihr ja, ne? Aber Gold, die 25 besten Songs von ABBA. Ja. Aber Asta Manjana ist nicht mit bei. Ne? Wahrscheinlich der 26 beste Song. Gernot. Wunder geschehen. Tatsächlich.

Wunder geschehen. Tatsächlich immer wieder. Gab es doch auch mal einen Titel, oder? Wunder gibt es immer wieder. So hat die gesungen, ne? War das nicht Clara Zylinder? Gernot, sagt das richtig. Ja, Zara Leander. Ich weiß. Ihr Lieben, Nena, war das eben? 8:30 Uhr, ganz genau 8:30. Wir wenden uns jetzt den Wetterdaten zu und ein paar Verbrauchertipps. Die können sich anschließen und dann gibt's Genghis Khan mit Moskau. Aber in der englischen Fassung, ja. Die haben das Ding nämlich auch englisch eingesungen. Zuvor gucken wir mal, was denn der Wetterfrosch Kurt aus Berlin-Tegel mir alle so wieder zuungt. Wo ist er? Hier ist er. Da ist er. Und was schreibt er mir? Oh, eine Tasse Kaffee hat er mir auch gegeben. Ja, was steht hier unten noch als Korrektur? Ja, ich versuche das nicht zu vergessen. Was steht denn da? Hä? Kurt, mach mich nicht immer fertig. Mach das jetzt richtig hier. Also nee, du, der macht mir immer fertig. Ja, die Landeshauptstädte der 16 Bundesländer sieht wie folgt aus. Wir gucken. Berlin geht los. In alphabetischer Reihenfolge. 13 Grad und bewölkt. Bremen 14 Grad und bewölkt. In Dresden 15 Grad und stark bewölkt. Düsseldorf 19 Grad, wechselnd bewölkt. In Erfurt 13 Grad und stark bewölkt. Hamburg 14 Grad und wechselnd bewölkt. In Hannover 16 Grad, stark bewölkt. In Kiel 14 Grad, auflockernde Bewölkung. In Magdeburg, die Landeshauptstadt von Sachsen-Anhalt, da haben wir jetzt 44. Warte mal, hier stimmt was nicht. Prozent waren das. Nee, hier sind es ja 13 Grad und stark bewölkt. Gerne, du kriegst hinter den Ohren. Macht nix. München 15 Grad und wechselnd bewölkt. In

0: Mainz 17 Grad auflockernde Bewölkung, Potsdam meldet 12 Grad bewölkt, Saarbrücken 18 Grad und stark bewölkt, in Schwerin 14 Grad bewölkt, Stuttgart 15 Grad stark bewölkt und wie immer zum Schluss Wiesbaden 16 Grad und bewölkt. Die Wetteraussichten sehen wie folgt aus. Moment, ich kann ablesen. Heute wird es in Deutschland nochmals spätsommerlich warm, aber regional wechselhaft. Die Höchstwerte liegen zwischen 20 und 33 Grad, besonders im Süden und in der Mitte sind örtliche Schauer und teils kräftige Gewitter möglich. Am Dienstag wird es zunehmend unbeständig und danach deutlich kühler. Danke, lieber Kurt, fürs Darreichen der Wetterdaten. Ja, die schmecken gut heute. Prima. Und nun wie alles vorher, Nickel nicht.
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0: Nicht schlecht, war die Nummer von Ralf Siegel, ja, dem Erfinder und Zusammensteller, hätte ich beinahe gesagt, von Genghis Khan. Moskau hier in der englisch aufgenommenen Variante. Wir haben es 8:37, 7 Minuten nach 8:30. Andrea Jürgens ist mal wieder am Dransten. Ihr wisst, am Dransten habe ich erfunden. Da ist ein Copyright drauf, ne? Der Morgen mit Gernot, Copyright am Dransten, morgen im Lexikon drin. Guantanamera singt sie, aber schön.
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Gucken wir mal, wer hier am 7. September Geburtstag hat oder hätte. Ja? Caroline Peters, die deutsche Schauspielerin, wird heute 55 Jahre alt. Des Weiteren ebenfalls deutsche Schauspielerin Natalia Werner. Ja? 59 Jahre wird sie alt. Herzlichen Glückwunsch den beiden Damen. Des Weiteren haben wir auf der Agenda Lena Valaitis, die deutsch-litauische Schlagersängerin, wird heute ganze 83 Jahre, haben wir vorige Stunde schon gewürdigt, und sie konnte das Geburtstagsständchen singen. In der ersten Stunde hatte Buddy Holly seinen Auftritt, denn auch der hätte heute Geburtstag gehabt. 1936 geboren, verstarb leider im zarten Alter von 22 Jahren. Wen haben wir noch auf der Agenda? Da war doch noch wer. Hier, Dichterleben ist auch vorbei oder so ähnlich heißt es ja immer. Na klar, Mensch, dürfen wir auf keinen Fall vergessen. Die Gloria Gaynor. Ja, na klar, die wird heute 77 Jahre alt. Die US-amerikanische Sängerin, Schlagerqueen gerne auch genannt, die darf jetzt das Geburtstagsständchen singen. Einen ihrer vielen, vielen Songs, ich habe einen rausgesucht, Never Can Say Goodbye. Allen anderen Geburtstagskindern selbstverständlich des heutigen Tages einen schönen Purzeltag, feiert schön. Und so ein Stückchen Erdbeertorte oder so wäre jetzt für mich nicht? Nein, Gernot, du nicht, da ist so viel Zucker drin. Na gut, Gloria Gaynor singt. Schön, dass ihr da seid, ihr Lieben. Herzlichen Glückwunsch.

0: Geburtstagskind des Tages, Gloria Gaynor, Never Can Say Goodbye, Disco Queen, schlechthin, ne? Nee, gut im guten Sinne, ne? Das sagt man so salopp. Ja, du nehmt das nicht für wahre Münze. Genau. Dürfen eigentlich die Anhaltiner heute 44 Schnäpschen trinken? Nein, gerne, dann sind die doch alle besoffen. Das geht nicht. Dann vielleicht einen 44-prozentigen, wa?
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0: Gernot, kann das sein, dass du ein bisschen schadenfroh bist? Nein, wie kommt ihr denn darauf? Nicole, Papillon. Nee, du, die 44, das ist aber eine magische Zahl.
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0: Nicole aus dem Jahr 1982. Ja, im gleichen Jahr hat sie dann noch den Grand Prix Eurovision de la Chanson gewonnen. Mit dem Titel Ein bisschen Frieden, wie wir ja wissen. Hier der Song Papillon. Wir haben es 8 Uhr und 52 Minuten, 8 Minuten vor 9. Shaken Stevens hat noch einen Brief für uns. Bitteschön, a letter to you.
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0: Shaken Stevens besingt den Brief für mich. A letter to you. Shaken Stevens hier um 8 Uhr und 56 Minuten. Was steht denn da drin in dem Brief? Warte mal, Moment, ich muss mal gucken. Was steht? Ich mach das mal hier auf, das Ding. Warte mal, Moment. So, was steht da drin? Ich lese. In Sachsen-Anhalt 44% AfD-Wähler. Okay, gut, prima. A letter to you, meine Rede.
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0: Nicht schlecht, als Vorbild nicht schlecht. Ihr Lieben, die Nummer ist zu Ende, die heutige. Die Schadensfreude-Sendung Gernot hat ein Ende. 8 Uhr und 56 Minuten, ja, hatte ich schon gesagt, 4 Minuten vor 9. Ich wünsche euch einen richtig tollen Start in die neue Woche. Wir hören uns morgen früh ab 6 Uhr wieder, wenn es heißt, der schon wieder. Der Morgen mit Gernot. Ab 6, wer es nicht erwarten kann, gerne die Wiederholungssendung hören von 3 bis 6 Uhr. Ich mache einen Fisch, schwimme davon und wie immer die zünftige Verabschiedung. Diener nach links, Diener nach rechts. Tschüss, tschüss ihr Lieben, macht's Schmugge. Euer 44-prozentige Gernot aus dem wunderschönen, sonnendurchfluteten Märkisch-Oderland.
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2: Mit Christian Ohrens und heute heißt es wieder Nachtflug in the Mix. Das bedeutet, heute versorgt euch wieder DJ Stevie S. aus Magdeburg mit feinster Trance und Uplifting Trance Musik. Eine Übersicht über die gespielten Tracks findet ihr auf unserer Facebook-Seite unter facebook.com/nachtflug.radio. Wie alle Mixausgaben ist auch die heutige wieder unmoderiert. Ich übergebe euch ganz und gar der Musik und wünsche euch wie immer viel Spaß.
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1: Und wir sind auch weiterhin in Nachtflug in the Mix, auch in Stunde 2 von DJ Stevie S aus Magdeburg, der uns weiterhin feinsten Vocal und Uplifting Trance präsentiert. Infos zur Sendung findet ihr im Netz auf Facebook unter facebook.com/nachtflug.radio. Und wie schon gesagt, sind alle Mix-Sendungen unmoderiert, das heißt, ich überlasse euch wieder ganz und gar auch in Stunde 2 der Musik. Wünsche euch weiterhin viel Spaß.

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Das war's, das war der Nachtflug, zu hören auf eurem Lieblingssender und auf über 20 weiteren Radiostationen deutschlandweit. Heute wieder mit Nachtflug in the Mix. Vielen Dank an DJ Stevie S aus Magdeburg. Ihn hören wir in rund 4 Wochen hier wieder. Nächste Woche geht's weiter mit jeder Menge neuer Musik hier im Nachtflug. Bis dahin euch alles Gute. Tschüss, sagt Christian Ohrens.

0: Ja, ist da irgendwer, ich hoff's doch, die uns jetzt hier zuhören. Eine Stunde lang Raven Rock, hoffentlich sind ganz viele von euch da draußen im weiten Radioland. Wir spielen auch in dieser Ausgabe wieder Mashups, Remixe, Coverversionen und ganz, ganz, ganz viele neue Songs, auch von vielen deutschsprachigen Bands. Und wir haben einen Musikwunsch und ob ich den Song, der gewünscht wurde, tatsächlich spiele, da nehme ich noch Wetten an. Also, wer auch immer sich das gewünscht hat, ich verrate es noch nicht. Lass dich überraschen. So, wir machen weiter mit deutschsprachiger Musik. Was war das jetzt hier? Das war Ampex mit Ist da irgendwer? Ein Song aus dem neuen Album Kein Weg zu weit. Das ist ihr viertes Studioalbum. Erscheint jetzt gerade. Und Ampex, das ist eine vierköpfige Band aus Nordrhein-Westfalen und Hessen, 2019 gegründet. Weiter geht's mit dem Motto dieser Show Lass uns tanzen. Der aktuelle Song der Party Rocker von Faust. Das ist auch eine vierköpfige Band. Und die sind aus Trier. Und daher am Ende von Faust, dem Bandnamen, das große T, das steht für Trier und gegründet wurden sie 2022 und das ist ihr aktueller Song und die Haare, die waren kürzlich auch mal im ZDF-Fernsehgarten, ja Wahnsinn. Faust mit Lass uns tanzen und wir schwingen das Bein.
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Hey, das waren jetzt zwei Mashups am Stück und das hier sogar ein mega Mashup, der hieß Girls on Parade, zusammen genudelt hat. Titus Jones, der hat das Werk gemacht, hier unter anderem Rage Against the Machine, Kesha, The Megan Thee Stallion, Rihanna, Unverkennbar und Kellys. Und was war davor? Ein Mashup von Bill McClintock, Rat and the Temptations, Get Ready for Lack of Communication hieß das Werk. Mit dabei waren Rat und Lack of Communication und The Temptations mit Get Ready. So, jetzt machen wir wieder was Deutschsprachiges und zwar ein Song für alle, die gerne Radio hören und die gerne beim Radio arbeiten. Ja, haben wir also beide was von dem Song. Und der ist von einer neuen Band, die heißt Daventa. Deren Mitglieder sind Studenten aus Deutschland und Brasilien und die studieren im Ruhrgebiet, das ist das Gemeinsame. Und was sie machen? Sie verbinden Pop- und Schlagerelemente mit brasilianischen Einflüssen. Und mit ihrem neuen Song Guten Morgen, du da im Radio, setzen sie Radiosendern, ihren Moderatoren, Mitarbeitern und der Musik ein musikalisches Denkmal. Na, haben wir doch alle verdient, oder? Wir, die noch Radio machen und die noch Radio hören. Es gibt doch eigentlich nichts Besseres. Dankeschön, Daventa.

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Ein Song, bei dem man ganz klar auf den Text achten muss. Von Angela Henn und Dennis Kluck. Barfuß auf der Venus. Und merkt euch mal, was die da von den Rosen, den weißen Rosen gesungen haben. Dazu kommen wir nämlich später nochmal zurück. Und was war davor? Jörg Hecker mit Tanz mit mir. Auch ein neuer Song. Jörg Hecker, Musiker aus Braunschweig, hatten wir noch nie in der Show. Und er schreibt mir, er freut sich, dass wir den Song auf unserer Playlist der aktuellen Raven Rock Ausgabe haben und kündigt schon mal exklusiv an. Es wird einen Dance Remix geben von diesem Werk. Ich bin gespannt drauf und wenn das Teil gut reinhaut, dann spielen wir es in der nächsten Ausgabe. Das verspreche ich dir. So, wir waren jetzt beim Stichwort Weiße Rosen angelangt und ich hab's euch verraten schon am Anfang. Wir haben einen Musikwunsch und zwar wieder mal vom Frank aus dem hohen Norden und er schreibt mir, Herr Jörn, ich habe da mal wieder einen Musikwunsch und zwar Allegro für Annemarie von Extrabreit aus dem Jahr 1981. Bei uns in der Nähe sind die nämlich letztes Wochenende aufgetreten und da lief dieser Song als Einspielmusik. Ja, was machen wir jetzt? Ich denke mal, wir machen das nicht so langweilig und spielen diesen Song, den der gute Frank hören will, denn den hat er ja erst gehört, sogar live von Extrabreit. Ich wusste gar nicht, dass sie überhaupt noch, dass sie noch gibt und dass sie auch noch auftreten. Das war nämlich eine neudeutsche Welle-Band aus den 80er Jahren, aber die größten Erfolge hatte sie zwar in der neuen deutschen Welle-Zeit und diesem neuen deutschen Welle-Sound, aber die haben ihre Wurzeln im Punk. Und das hört man auch schön aus dem nächsten Song raus und damit überrasche ich den Frank und alle anderen Hörer natürlich auch. Das ist nämlich die Extrabreit-Spezialversion von Hildegard Knefs Song Für mich soll's rote Rosen regnen. Der hört sich eigentlich ganz anders an. Hildegard Knef, ja, eine wirklich grandiose deutsche Diva, die einzige Diva, die wir in Deutschland je hatten, würde ich sagen, mit wirklich so auf Hollywood-Niveau. Und sie singt ihren Song, der fängt so richtig schön schwungvoll an und dann, dann grätschen Extrabreit da rein.

Music, Music, Music, alles dreht sich hier um Musik. Pop Music, genau genommen, das hatten wir davor. So, was war das jetzt hier? Das war ein Mashup von DJ D-O-M, Fashion Music hat er ihn genannt. Ganz klar dabei, Madonna mit Music und David Bowie mit Fashion. Wunderbares Werk. Und davor, das Werk war auch von D-O-M, nämlich Pop Music. Ich habe schon gesagt, in der Ska-Version. M mit Pop Music und The Busters mit Pop Music. Ja, auf die Ideen muss man erstmal kommen. Wunderbar. Also D-O-M fast immer in jeder Show mit dabei und der haut fast jeden Tag ein Mashup raus. Also schaut mal bei ihm bei Facebook oder bei YouTube dabei und abonniert die Kanäle. Da kriegt ihr fast jeden Tag einen neuen Mashup aufs Ohr. Ja, und das, was mir gefällt, spiele ich in der Show. Ja, und wenn euch was gefällt, dann schreibt mir einfach, ich sage euch gleich mal die Mailadresse, an ravenrock@online.de, ravenrock@online.de und sagt mir, das Ding gefällt mir, das kannst du doch mal spielen und dann höre ich da doch auch mal rein und packt gern auch noch ein paar Grüße mit drauf. So, wir machen weiter mit ein paar sommerlichen Klängen. Summer Vibes von Turtle Zone. Das ist das Titellied aus ihrem Debütalbum. Und ja, das ist, was ist denn Turtle Zone überhaupt? Die Schildkrötenzone. Ein neues Projekt ist das Ganze von Musikproduzent Oliver Schwarz. Und das sehe ich nicht viel schwarz, sondern eher ganz viel helles Licht. Nämlich Sunshine im Sommer mit den Summer Vibes.

wunderbares Cover des ganz bekannten Songs Islands in the Stream. Und das Werk gemacht hat DJ Jerry G. Er ist DJ, Musikproduzent und Künstler aus Norddeutschland und seit über 30 Jahren aktiv. Und wichtig sind für ihn die Melodien, sagte er mal. Great melodies never get old. Und das stimmt natürlich, denn das war ja ein Welthit, Islands in the Stream. Und Stream hat übrigens nicht mit Streaming und so zu tun. Ja, denk mal an Englischunterricht zurück, gibt noch anderes. Und der ist nämlich bekannt durch Kenny Rogers und Dolly Parton und geschrieben hat ihn Barry, Robin und Morris Gibb von den Bee Gees und das Ganze ist eine Neuauflage im modernen Dance- und Pop-Sound. So, was war davor? Wir haben ein bisschen die Summer-Hits gemacht. Davor war Alex Zind mit Summer Love, ein neuer Song des preisgekrönten deutschen Musikproduzenten und Pianisten, Komponisten und Remixers aus Frankfurt am Main. Der hat ein ziemlich breites Portfolio von Deep House bis Pop und Dance und Indie. Schon mit 6 Jahren begann er Klavier zu spielen und seine Produktionen erreichten auch schon Platz 1 der iTunes Charts und die Top 5 der Spotify Charts. Insgesamt hat er schon über 3,5 Millionen physische Tonträger verkauft, also Vinyl, CDs und so weiter. Und er arbeitet mit internationalen Künstlern wie Tone Loc, Dario G und Lee Mal zusammen. Ja, Wahnsinn. Ich hoffe, wir hören noch mehr von ihm. Alex Zins. So, wie machen wir weiter? Ach ja, ich wollte euch ja erzählen. Haha, ich war auf einem Festival. Yes, in München. Das große Open-Air-Finale von Dreams Festival Tour in München am Königsplatz. Eine Wahnsinns-Location, wahrscheinlich eine der schönsten Open-Air-Locations, die wir in Deutschland oder ich würde sogar sagen in ganz Europa haben. Und zum Abschluss hat Dream seine Freunde eingeladen, die waren dann auch mit ihm auf der Bühne, haben aber so ein bisschen schon Party gemacht, bevor er dann als großer Main-Act auf die Stage trat. Mit dabei waren unter anderem Bowser, Julian Sommer, Mia, Julia und das Ganze war so eine Mischung, aber wer ihn kennt, für den ist keine Überraschung zwischen, ja, ich sag mal Dorfkirchweih, Schlagerparty, Ballermann und ja, Eurodance Revival. Und Eurodance ist kein schlechtes Stichwort, denn mit dabei war auch Blümchen, 90er-Jahre-Ikone mit ganz bekannten Songs und Herz an Herz, einer ihrer Lieblingssongs. Das war der einzige Song, den sie von ihrem eigenen Portfolio gespielt hat. Herz an Herz war sie dann auch allein auf der Bühne. Aber natürlich der Grund für ihr Dabeisein auf der Dream-Abschiedsveranstaltung war, dass sie natürlich mit Dream einen Song gemeinsam aufgenommen haben. Mit K2 heißt der. Und den spielen wir jetzt auch gleich und danach dann Herz an Herz. Und damit Dankeschön fürs Zuhören. Tschüss und bye-bye. Bis zum nächsten Mal, sagt der Jörn. K2.

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1: Oh yeah, es ist Montagabend, es ist kurz nach 20 Uhr. Now is the time für eine brandneue Ausgabe der Beat Parade Reloaded. Eure Disco and Club Web Radio Show hier auf den Streams von In The Mix Radio. Mein Name ist Tommy Silbowitz und ich freue mich auch heute Abend über die nettesten Hörer im Web. Now is the time.
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1: Ja, Freunde, es ist Montagabend. So schnell vergeht am Wochenende, so schnell vergeht auch der Sommer. Wir haben inzwischen September, wir haben den 7. September 2026. Sollen wir sagen, willkommen im Herbst? Es ist schon noch ab und zu sommerlich draußen, aber die Nächte werden länger, die Tage werden kürzer. Nichtsdestotrotz, das gehört alles dazu. Aber ihr wisst Bescheid, Montagabend, kurz nach 20 Uhr, egal ob Sommer, Herbst, Winter oder Frühling, hier bei In The Mix Radio, die Beach Parade Reloaded, eure Disco and Club Web Radio Show. Heute ging's los mit Now Is The Time, Discotronic, zusammen mit Triple Inch und Brooklyn Bounce. Durchstarten werden wir etwas langsamer. DJ Tintin aus Norwegen hat einen Klassiker gemixt, Brian Ice, Tokio. Ansonsten genießt euren Montagabend hier bei In The Mix Radio.

Die Älteren von uns, die kennen den Titel im Original, die 1980er, aus einem Kinofilm. Im Original Michael Zambello Maniac. Der Titel ist wieder da. Deutlich kürzer, deutlich schneller. In der neuen Version von René Rodríguez zusammen mit Don Sandro Maniac am Montagabend hier bei In The Mix Radio. Ja, die alten Titel, gell? Geht nichts über die alten Titel. Und es ist ja gerade so, soll man sagen, gerade so trendy, die alten Titel wieder aufleben zu lassen. Deutlich kürzer wegen Streaming, deutlich schneller wegen Zeit. Aber es gibt auch Titel, die sind nicht ganz so alt und verbreiten brutal viel gute Laune. Für mich momentan einer der gute Laune-Hits. Vielleicht sagen wir, okay, der Herbst steht vor der Tür, brauchen wir gute Laune-Vibes hier im Radio. Also, genießen wir Mikado, genießen wir Diggidi-Diggidi. Und damit es auch wirklich wirkt mit der guten Laune, gibt's heute Abend den Extended Club Mix.

Zwei Hits am Stück. Zunächst mit Mikauro. Diggidi diggidi. Und noch im Hintergrund der Sound mit Sola en la Pista. Das ist euer Montagabend hier bei In The Mix Radio. Die Beach Parade Reloaded, eure Discord Club Web Radio Show. Jetzt mit einer Zeitreise zurück in die 1980er im Original. Zurück nach 1983, das sind gut über 40 Jahre. Mit dem Zyx Interlude Disco History 1983 Megamix. Gemegamixt von Fleming the Loom in 2021. Aber wie gesagt, alle Titel original aus 1983.

16 Minuten Italo Disco im Original aus 1983. Das war der Zyx Italo Disco History 1983 Megamix, gemixt von Fleming Dalum in 2021. Aber versprochen, nur Italo Disco Originalhits aus 1983.

Wenn man über die perfekte Nacht spricht, spricht man meistens vom Wochenende. Zumindest was Party angeht, aber vielleicht ist auch für den einen oder anderen von euch die Montagnacht die perfekte Nacht. Perfect Night. David Moss in der heutigen Ausgabe der Beach Parade Reloaded hier bei In The Mix Radio. Wir sorgen dafür, dass auch der Montag Spaß macht. Every Time We Touch. Den Titel gab es schon mal, den gibt es jetzt wieder. Wie so viele Songs. Die neue Version Every Time We Touch von Alex McGain and Mindblast.

Zwei Hits am Stück, zwei Hits mit ein bisschen mehr Speed am Montagabend. Zunächst Alex McGain und Mindblast mit ihrer Version von Every Time We Touch. Und auch im Hintergrund, spannend, deutscher Text, englischer Text, das ganze Mix. Jens O. zusammen mit Anna Dicer und Chris Van Noy featuring Alina Rose. We Fell. Zwei neue Releases. Wir spielen ja viel Neues, wir spielen viel Älteres, wir spielen auch die 1980er und wir spielen große Hits im Remake. Ganz, ganz neu für die Herbstsaison im Dancefloor. Mr. Wayne ist zurück. Mr. Wayne is back. Die neue Version Hot Pools featuring Weichei.

einer der ganz, ganz großen Eurodance-Hits in den 1990ern. Mr. Wayne im Original von Culture Beach. Aber ihr habt es natürlich erkannt, das war nicht das Original. Mr. Wayne is back on the dance floor und back im Radio. Hot Pulse featuring Weichei. Sie haben Mr. Wayne wiederbelebt und in Frankreich startet der Song schon so richtig durch. Und ich bin mir sicher, im Herbst auch bei uns hier in Deutschland. So, Freunde, das war sie, die Beach Parade Reloaded vom heutigen Montagabend. Ich entlasse euch jetzt in diese Montagnacht. Den Schülern und Schülerinnen in Bayern und Baden-Württemberg wünschen wir noch letzte wunderschöne Ferientage. Ja, im Süden der Republik ist noch Ferien. Wahrscheinlich gehen da die Uhren langsamer. Spaß. Euch allen wünsche ich eine tolle Woche. Macht was draus. Das Wochenende ist nah. Und denkt dran, nächsten Montagabend, wie gewohnt um 20 Uhr, gibt's wieder eine Beach Parade Reloaded hier bei In The Mix Radio. Ich wünsche euch eine tolle Nacht, eine tolle Woche. Hier sind noch die Central Pickups. We with Skies. Ciao.

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1: Ja, ein wunderschönen, da ist wieder die Stimme aus Berlin. Die Janni ist am Start. Tatsächlich hätte ich jetzt fast viel zu früh gestartet. Viele wissen es ja nicht. Bevor so eine Sendung startet, muss die Janni immer schon ein bisschen bei einigen Radiostationen vorher so im Vorlauf sein, damit es nachher mit einem richtigen Connect auch klappt. Wollte ich schon loslabern. Irre. Naja, so kann es laufen, wenn man einen langen Arbeitstag hatte. So, ja, wir kommen zu den Top 15 Tracks der Klangwald Radiocharts der Kalenderwoche Nr. 36 im Jahr 2026. Wie immer haben wir 15 Tracks am Start, die aktuellen, die da in den Charts so rumdümpeln. Und wenn ich mich nicht verzählt habe, 12 Neuvorstellungen. Ich muss ja mal gucken, ob das wirklich so ist oder nicht so ist. Tatsächlich, jetzt ist so. Ja, nachher, wie gesagt, wenn die Stunde circa so eine Stunde um ist, dann gehen wir über in die neue Vorstellung. Wenn der Platz einzulaufen ist, wie gesagt, die Zusammenfassung und dann jetzt über. Was kann ich euch erzählen? Ich bin erstaunt, was das für, also wenn das jetzt ein EKG wäre, ne, zu der Vorwoche und der Woche und die Woche davor, dann wäre das so richtig schön hoch und runter. Krass. Ja, was soll ich sagen? Ich fange einfach mal an. Leg mich hier wieder totlaber. Und ihr hier langweilt seid. Damit beginnen wir mit den Platzierungen 15, 14 und 13 und haben auch Platz Nummer 15. Code 64 mit dem Titel Carry Me Home in der Reform-Version sind in der dritten Woche am Start, waren im Vorwoche auf 11. Die Jungs kommen aus Schweden, der Titel ist nochmal neu aufgemischt, den haben es vor 20 Jahren schon mal und wie die Zeit so verrenkt, haben sie sich gesagt, okay, könnte man nochmal machen, weil ich würde jetzt fast sagen, auf Kundenwunsch, nee, auf Hörerwunsch oder Fanwunsch oder wie auch immer, ist die Sache passiert oder angeschoben worden. Sagen wir mal so, Platz 14 belegt, Puvian und Kova mit dem Titel Hinter Glas in der zweiten Woche am Start, waren in der Vorwoche auf 6. Platz 13 belegt, Massive Mensch mit Overdrive, sind in der vierten Woche am Start, waren in der Vorwoche auf 10, in der Woche davor auf 13, deswegen musste ich so ein bisschen grinsen, genauso wie Suicide Commando, huch, zusammen mit Distorted Single. Aber zu denen kommen wir später. Jetzt erstmal für euch die Platzierung 15, 14 oder 13. Mats ab und viel Spaß.

Ach ja. Eine verrückte Sendung wird wahrscheinlich, so wie das begonnen hat, so jetzt wahrscheinlich auch weiter. Und wir kommen jetzt endlich zu den Platzierungen 12 und 10 und haben auch Platz Nummer 12, wie vorher schon so ein bisschen angedeutet. Suicide Commander zusammen mit Distorted Signal, die waren in der Vorwoche auf 9 und vor der Woche davor waren sie auch auf 12. Ist schon geil. Die sind am Start mit dem Titel Destroyer of the Worlds, in der dritten Woche dabei. Platz Nummer 11 belegt Deception mit M.I.U. Die sind in der dritten Woche ebenfalls am Start und sind von 15 hochgekurbelt worden. Und runtergekurbelt wurde Digital Energy mit dem Titel Eternity, die sind in der sechsten Woche am Start und sind von Platz 8 auf 10 runtergedrückt worden. Eigentlich schade. Egal. Macht's ab. Viel Spaß oder wie auch immer. Für euch jetzt eine Folge Suicide Commander zusammen mit Distorted Signal, Deception und hier folgt davon Digital Energy.

Ja, manch einer hat mich schon gefragt, was ist denn das für eine Musik, die du da im Musikbett hast? Die hat tatsächlich der Nils mal geliefert bekommen, hat er sich käuflich erworben, extra bei so einer Firma, die sowas tatsächlich macht. Also die ist nirgendwo rausgeschnitten, die Musik, die ist so, wie sie ist. So, genug dazu. Wir kommen zu den Platzierungen 9, 8 und... Quatsch, 10... Na Quatsch, doch, 9, 8 und 7. Sarah, mal, was ist denn los heute mit mir hier? Und da haben wir auf Platz Nummer 9 Alex Braun mit Wrong Direction und Rob Dust Remix. Das ist in der 5. Woche am Start, wurde von Platz 13 auf 9 hochgeschoben. Platz Nummer 8 belegt Kontrast mit dem Titel Sekundenlicht, sind in der 7. Woche am Start, waren in der Vorwoche auf 7. Also ein Treppchen runter. Und Platz Nummer 7 in der Vorwoche auf 4 sind Cynic oder ist Cynic mit dem Titel Bad Boy. Das sind in der 4. Woche am Start, beziehungsweise er oder nee, eigentlich kann man auch sie sagen. Manchmal sind sie so zweit auf der Bühne. Wie auch immer. Jetzt für euch also Alex Braun, Kontrast und Cynic.

Ihr hattet zu ihm doch den Ohren, HP ist die Wandel, Platz Nummer 7, dahinter steckt Zynik. Mit dem Titel Bad Boy, jetzt kommen wir zu den Platzierungen 6, 5 und 4 und haben wir auf Platz Nummer 6 von 5, 1 runter. A Spell Inside mit dem Titel Still Jetzt im Rob das Remix ist an der 7. Woche am Start, Platz Nummer 5 belegen die Excubitors mit dem Titel Feel Again, sind in der 5. Woche am Start, waren in der Vorwoche auf 3 und auf Platz 4 als Neueinsteiger am Start. Lights of Euphoria mit dem Titel City Streets Group. Ja, ist ja ihr aktueller Titel aus dem

So, angekommen sind wir jetzt auf dem Siegertreppchen und da haben wir auch Platz Nummer 3. Division Redhawks mit dem Titel Synchronize in der 8. und letzten Woche dabei, deshalb könnt ihr die auch nicht mehr wählen. Ist im People Theaters Remix. Dahinter steckt der Peter Rainman aus Frankreich. Die waren in der Vorwoche auf 2. Als Neuansteiger auf Platz Nummer 2 Sigge Bischoff mit dem Titel Under Your Skin. Wie gesagt, das habe ich schon mal erwähnt beim letzten Mal, glaube ich. Die Titel wurden neu aufgelegt und in ein neues neues Album reingestopft. Ist sozusagen eine Neuauflage. Ich werde tatsächlich Division Redhawks und Sigge Bischoff einkürzen, wahrscheinlich auf jeweils eine Minute. Die Titel sind über 6 Minuten lang, wir haben 12 Neuvorstellungen und rauslassen möchte ich niemanden, also deswegen werden die extrem gekürzt sein. Platz Nummer 1 belegt Anti-Age mit Leaving Babylon, sind in der 3. Woche am Start. Und waren in der Vorwoche ebenfalls auf 1. Damit wünsche ich euch dann viel Spaß. Danach gibt es wieder die Zusammenfassung. Denkt dran. Bis gleich.

Ja, wie gesagt, da ist sie wieder. Und eine kurze Zusammenfassung der Platzierung 15 bis 1 von hinten nach vorn, wie immer. Ihr hattet auf den Ohren, Platz Nummer 15 von 11 runtergeschoben wurde. Kurz 64 mit dem Titel Carry Me Home in a Reform Version ist in der dritten Woche am Start. Platz Nummer 14 von 6 runter, Puvian und Kova mit dem Titel Hinter Glas ist in der zweiten Woche am Start. Platz 13 von 10 runter, Massiv in Mensch mit Overdrive ist in der vierten Woche am Start. Platz Nummer 12 von 9 runter, Suicide Commando zusammen mit Distorted Signal und dem Titel Destroyer of the Worlds ist in der dritten Woche am Start. Platz Nummer 11 von 15 wieder hoch, Deception mit MIU, die sind in der dritten Woche dabei. Platz Nummer 10 von 8 runtergerauscht sind Digital Energy mit dem Titel Eternity, die sind in der sechsten Woche am Start. In der fünften Woche am Start ist euer Platz Nummer 9, der ist von 13 hochgeschoben worden und dahinter steckt Alex Braun mit dem Titel Wrong Direction im Rob Dust Remix. Platz Nummer 8 belegt Kontrast mit dem Titel Sekundenlicht, die sind in der siebten Woche am Start, die waren in der Vorwoche auf Platz Nummer 7, jetzt auf 8, wie gesagt. Platz Nummer 7 in der Vorwoche auf 4 war Zynik mit dem Titel Bad Boy, ist in der vierten Woche dabei. Platz Nummer 6 in der Vorwoche auf 5, Spell Inside mit Still Jetzt im Rob Dust Remix, ist in der siebten Woche am Start, in der fünften Woche am Start. Auf Platz Nummer 5 von 3 runtergeschoben wurden die Excubidors mit dem Titel Feel Again. Platz Nummer 4 als Neueinsteiger am Start ist Lights of Euphoria mit dem Titel City Streets. Platz Nummer 3 von 2 runter Division Redux mit dem Titel Synchronize im People Theaters Remix. Die sind in der 8. und letzten Woche dabei, könnte also nicht mehr voten. Platz Nummer 2 als Neueinsteiger am Start Silke Bischoff mit dem Titel Under Your Skin. Platz Nummer 1 in der Vorwoche ebenfalls auf 1. Anti-Age hattet ihr soeben auf den Ohren mit dem Titel Leaving Babylon und die sind in der dritten Woche hier am Start. Damit gehen wir schon wieder über in die Neuvorstellung. Jetzt muss ich das erstmal hier halt größer stellen, damit ich das überhaupt vorlesen kann. Die ersten drei von den 12 Titeln belegen Nee mit dem Titel Drive. Aktuelle Single-Auskopplung und wie erwartet haben sie auch den Drive in den Titel gepackt. Dahinter steckt das Trio, das tatsächlich dieses Jahr im Jahr 2026 von Ark Morton, bekannt von Seite und Morphose, Jan Wilking, bekannt von Steril und Evil King und Axel Tasler, bekannt von Steril und Audio Call, gegründet wurde. An der Schnittstelle von Wave, EBM und modernen Elektropop kreiert das Trio seinen unverwechselbaren Sound, pulsierende Sequenzen und markanter Gesang treffen auf prägnante Hooks und düstere Klangtexturen und verschmelzen zu Tracks, die von klarer Struktur und dunkler Eleganz geprägt sind. Ha! War auch viel Text. So, mal kurz Luft holen, der Spucke runterschlucken und dann kommen wir zu einem Titel von Aeronaut 5, da hat er einen Schreibfehler drin. Ich denke gerade, Aeronaut 5 heißen die, kommen aus Finnland, aus Tampere. Ja, und ab 2018 flog Aeronaut 5 von Tampere, Finnland. Die Inspiration stammt aus den Klassikern der elektronischen Musik und wird zu neuen interessanten Klanglandschaften komponiert. Ich weiß nicht, wo die hingeflogen sind, ganz ehrlich. Die sind auf jeden Fall am Start hier mit dem Titel The One Who Got Away. Lustig, der Schreibfehler. Sorry. Find ich niedlich. Find verwirrt. Merkt man, oder? Und zum dritten im Bunde, Wogon Poetry ist am Start mit dem Titel Further Than Before. Die Formation kommt aus Göteborg in Schweden und herrliche Synthesizer-Landschaften und Vocals sorgen für ein erstaunliches Synthpop, das stark in ein Science-Fiction-Konzept eingebettet ist. Es ist eine Liebeserklärung an alle Sci-Fi-Fans und ein absolut einzigartiges Erlebnis. Ja, lasst euch einfach mal so ein bisschen überraschen von den drei Titeln in Folge. Und deswegen wünsche ich euch jetzt erstmal viel Spaß. Ich bin immer noch verwirrt. Merkt man, oder? Also bis gleich.

0: Da ist sie wieder. Und Abmarsch, nicht Abmarsch, sondern Abfahrzeug dazu nur. Nämlich Konstanz ist am Start wieder mal mit dem Titel Explain Everything. Dahinter steckt der Rüdiger Ick. Kommt aus der Nähe von Bremen, macht schon viele Jahre Musik. Tatsächlich hatte er letztes Jahr mal 2 Auftritte in Bremen live gehabt. Also er lässt sich auch gerne buchen, weiß ich. Macht nebenbei auch hobbymäßig Radiosendungen, wenn er nicht gerade Musik macht. Ich frage mich immer, wie er das schafft, aber er schafft's. Das Ganze gibt's zu ersteigern beim Label Echozone, ist das erschienen. Und ja, macht immer wieder Freude, seine Stimme zu hören. Ich mag es ja. Wir kommen zu dem nächsten Künstler. Da sind wir am Start mit Space March und dem Titel It's Gone. Dahinter, also erstmal kommt ein Projekt aus Sydney in Australien, was ich sehr sehr schön finde. Es gibt tatsächlich eine Radiostation, die diese Sendung auch in Australien ausstrahlt. Beschreibt sich folgendermaßen: neue Wege für den Synthpop beschreiten. Space March ist der australische Sänger, Songwriter und Produzent Craig Simmons. It's Gone ist eine bittersüße Reflexion über das Vergehen der Zeit, der verlorenen Jugend, die Sterblichkeit und jene Teile von uns, die im Laufe des Lebens verschwinden. Der Song blickt zurück auf die Freiheit und Unschuld der Kindheit und konfrontiert uns zugleich mit der unangenehmen Wahrheit, dass wir niemals wieder zu dem werden können, was wir einmal waren. Musikalisch ist It's Gone eine melodische Synthpop-Ballade, die sich auf die dunklere, melancholische Seite des Genres stützt, mit Einflüssen, die von Depeche Mode, den Pet Shop Boys, bis hin zu Tears for Fears und Rooksop reichen. Jo. Wie gesagt, ich bin da wieder mal so an der Stelle gespannt, ob ihr wirklich mal richtig reinhört und dann darüber nachdenkt, wie ihr eure Votings verteilt. Wir kommen zu VHR. Die sind am Start mit dem Titel Pick Out the Dead. Ein Projekt aus Philadelphia kommt, Pennsylvania. VHR wurde 2016 von Herzog und Rob Rowe gegründet. Herzog wandte sich über Twitter an Rowe und rief ihn praktisch kalt an, um zu sehen, ob sie zusammenarbeiten könnten. Seitdem haben sich die beiden trotz der gemeinsamen Arbeit an ihrer dritten EP, beziehungsweise mittlerweile ist ja die vierte EP, immer noch nicht persönlich getroffen. Herzog arbeitet in seinem Heimatstudio außerhalb von Philadelphia und Rowe arbeitet in seinem Heimstudio in Seattle. Ja, lasst euch also überraschen von Conscience, Space March und VHRR.
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Und da sind wir wieder und dann kommen wir zu den Titeln 7, 8 und 9 von insgesamt 12 Neuvorstellungen. Und der 7. Titel im Bunde ist, oder dahinter steckt Dark Distant Spaces mit dem Titel I'm Complete. Dark Distant Spaces sind in der aktuellen Besetzung Harald Schoger, Marc Buchner und Veit Wieler, die im Herbst 1984 in Augsburg von Ronald Noel, Veit Wieler und Harald Schoger gegründete Band DDS sollte das Leben der drei grundlegend verändern. Die Schüler trafen sich an zwei Wochenenden, um mit ihrer sehr einfachen Ausrüstung, zwei billigen Synthesizern und einem geliehenen Drumcomputer sowie zwei preiswerten Gitarren ihrer Leidenschaft für das Komponieren eigener elektronischer Musik nachzugehen. So war das damals. Und jetzt sind ja so ein paar Jahre vergangen, ne? Die Herren sind etwas älter geworden. Lasst euch überraschen. Damit kommen wir zum 8. Titel von den 12 Neuvorstellungen. Und dahinter steckt Climate Zombies mit dem Titel Billion of Dollar Men. Und hinter Climate Zombies steckt eine Formation aus Exio in Schweden kommt. Die Band wurde im März 2019 gegründet. Die Mitglieder sind Ola Stålbrink und Lasse Ogaf. Die haben sich während ihrer Schulzeit in Fiskö in Schweden kennengelernt. Im Sommer 2019 haben sie sich dann wiedergefunden und da hat Ola den Lasse angerufen und fragte ihn, ob er bei einigen Songs singen wollte. Und seitdem ist er auch Mitglied von Climate Zombies. Und der dritte im Bundel, nicht im Bundel, sondern im Bunde, jetzt geht schon wieder los. Color Theory ist wieder am Start. Das ist ein Projekt aus Los Angeles in Kalifornien kommt und irgendwie sind sie, oder ist er nie von den 80er Jahren losgefahren und dahinter steckt Brian Hazard. Und brauchst du jemals jemanden, der dir so nahe steht, dass er dich verletzen kann? So ist auch eine Aussage zu seinen Titeln und ist hier am Start mit dem Titel Time to Kill. Ah. Naja, viel Spaß. Bis gleich.

So, und dann kommen wir zu den Titeln 10, 11 und 12 von insgesamt 12 Neuvorstellungen. Und da haben wir am Start eine Formation, eine Dropbeat Empire mit dem Titel Unsere Zeit. Viele denken, es kommt aus Deutschland, aber nee, könnt ihr vergessen. Kommt aus Montevideo, Uruguay, ist 2020 von Lestat von Mondlicht gegründet worden. Und DBE tritt in die Fußstapfen großer Projekte wie Blutengel, Snakeskin, Solarfake und anderer und strebt danach einen einzigartigen Stil und eine beeindruckende Bühnenpräsenz zu entwickeln, die die gesamte Elektroszene prägen. Montevideo, Uruguay, da ist der Heimatort. Und der Titel Unsere Zeit knüpft an das im vorherigen Song bzw. in der vorherigen EP behandelte Konzept an. Nach der romantischen Beschreibung, wie sich die Partner im Schutz der Nacht zusammenfinden, wird nun die Botschaft ihrer bereits gefestigten Einheit oder ihres Wiedersehens verbreitet, wobei sie sich gegenseitig bekräftigen, dass dies ihre Zeit ist. Die Erfahrungen haben sie zu dem gemacht, was sie heute sind, und sie sind bereit, ihrem Schicksal entgegenzugehen. Ja. Da wurde ziemlich viel mit Foucault dann gearbeitet, deswegen ist der Gesang etwas undeutlich. Also wundert euch nicht, ne? Wenn es für euch etwas anders klingt als sonst. Ich glaube nicht, dass das KI ist, aber ich denke, dass die Stimme ziemlich nachgefeilt wurde, was ich sehr, sehr schade finde, weil ich mir vorstellen kann, dass die Originalstimme das genauso gut gebracht hätte. Die EP besteht aus 3 Titeln, eben einer deutschen Version, einem einer englischen Version und einem Blutengel-Cover. So. Wir kommen zu Boyhasha, kommt ja aus Northampton, Massachusetts, und aus dem Album, was am 18.09. veröffentlicht wird, Get Meat, so heißt das Album, ist hier wieder eine neue Single-Auskopplung am Start, nämlich Tough Luck When You Don't Call. Tja, und Get Mean, also das Album, ist eine Reflexion über Liebe, Verlust und Überleben. Auf dem gesamten Album setzt sich Boyhasha, das Duo aus Jay Matthews und Augustus Muller, direkt mit Trauer und Liebeskummer auseinander und zeichnet den schwierigen Prozess nach, wie man einen Verlust verarbeitet und einen Weg der Erneuerung findet. Ja, also so viel zu Boyhasha wieder einmal. Und Andrew Corbin ist am Start, das ist ja ein Projekt aus Toronto und Kanada, kommt, ist mit dem Titel Breakdown hier dabei. Er lauscht gerne den Klängen und wandelt sie gerne in Lieder um und macht ihm großen Spaß. Ja, seine erste Veröffentlichung habe ich persönlich 2024 auf Bandcamp gefunden. Ob davor schon was war, mehr habe ich gar nicht rausgefunden. Damit verabschiede ich mich schon mal im Vorfeld. Wünsche euch noch eine angenehme Woche. Wir hören uns wieder nächste Woche. Gleiche Stelle, gleiche Welle, gleiche Uhrzeit mit der Janni. Live aus Berlin und den Klangwald Radio Charts. Bis dahin, tschüss, winke, winke und bye, bye.

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